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denn schon wieder Dienstag? Ja, es ist Dienstag und es ist auch wieder 22 Uhr an diesem besagten Dienstag. Das bedeutet, wir sind wieder lustig beieinander auf meiner virtuellen Studio-Couch hier im Studio 28,5 in Oberpfalz. Herzliches Willkommen gewünscht an alle Beteiligten zu einer neuen Ausgabe von In die Nacht, liebe Freunde, auf countrymusic24.com, der Sender in Sachen Country-Mucke hier. Im Country Music 24 Land. Bis Mitternacht haben wir jetzt das Vergnügen zusammen und naja, starten wir gleich in die Nacht mit A wie A Thousand Horses. Hui. So geht das vorwärts. Trailer trashed und live für euch. Live am Mikrofon für euch. Der Rainer. Viel Spaß.

Wann ist denn die richtige Zeit für Texas Country? Alleweil. Immer eben gehört Ragland, Country-Musik aus Texas mit Call My Bluff. So, liebe Freunde, was gibt's denn heute wieder? Die üblichen verdächtigen Tagesordnungspunkte stehen wieder auf der Agenda, und zwar News aus der Szene. Dann in der zweiten Stunde schauen wir wieder auf die aktuellen Hot Country Billboard Single Charts dieser Woche, ermittelt von Billboard Magazin, ja. Und selbstverständlich ist auch meine elektronischer Postkasten für euch geöffnet. Der hört auf den Namen rainer@countrymusic24.com. Rainer mit AI, wie gesagt, sonst wäre es ein Waschmittel. Und das landet hier direkt bei mir. Ich bin ja live. Ja? Also wenn ihr jetzt schreibt, dann ist es in Kürze bei mir. Ja? Selbstverständlich könnt ihr auch die Wunschbox benutzen, die sich auf unserer Homepage befindet. Ja? Da könnt ihr zu meiner Sendung runterscrollen. Heißt immer noch In die Nacht mit Rainer. Seit mehreren Jahren schon, heißt sie so. Ne? Und mir da euren Wünsche und eure Grüße zuteil werden lassen. Ne? Ich freue mich drauf. Einige sind schon da, und so gut es geht, werden die natürlich auch abgearbeitet. Ich hab nicht alles im Sortiment, muss ich dazu sagen. Ich habe viel, aber ich habe nicht alles. Aber das, was ich habe, das spiele ich euch dann auch sehr gern, gell? So, das ist hier mal ein Cover. Carolina Trap, und zwar Suspicious Minds. Spielen wir was von Elvis, obwohl es erst kurz nach 10 ist. Ach, was für ein Caller. Seine Version, ja, der ist echt schlecht. Seine Version von Suspicious Minds. Hier ist für euch Dwight Yoakam bei In die Nacht mit dem Rainer. Oh, Carolina Trap. And I can't walk out. Hier ist er. Carolina Trap. Sag ich doch. Auch das sagte ich.

Der In die Nacht Vorgucker. Vorgucker. Hier auf countrymusic24.com. Hui, die Mavericks. Ich freue mich so drauf. Mal wieder. Schon hat man gute Laune mit denen. Wahnsinn. Oh, 90er her mit Burning Daylight. Und ein tolles Cover von The Band Perry. Mhm. Alles das demnächst hier bei In die Nacht.

Wann ist denn die beste Zeit für Texas Country? Ja, ihr wisst es, immer hier. Das war Drake Milligan. Bad day to be a bee. Ein schlechter Tag, um ein Bier zu sein. Wie er das nur meint, liebe Freunde. So, die Tante Reba McEntire, um genau zu sein, die Queen of Country. Ja, die hat sich jetzt bequem gemacht auf ihrem neuesten Thron, und zwar bei The Voice, auf einem der Stühle. Und damit löst sie praktisch den Künstler Blake Shelton ab, der da für 23 Staffeln auf einem der Drehstühle saß bei The Voice. Ja, das hat sie natürlich auch schon publiziert in den Social Media Channels, wie man so sagt, im Netz, ne? Wie sie da auf diesem Stuhl sitzt mit Zepter, Krone, Devotionalien, königlichen Devotionalien. Ja, und ja, sie freut sich drauf, eben hier ein bisschen auf, auch ein bisschen auf die Musik zu schauen. Neben ihr auf den Stühlen sitzen John Legend, Gwen Stefani und Neil Horan. Und so, sind wir mal gespannt, was da, wen sie ins Team kriegt und ob sie wirklich ein Augenmerk auf Country legt, weil schaden kann es ja nicht, wenn wieder mal ein bisschen Country-Nachwuchs da ist hier. Tante Reba McEntire, selber schon lange genug erfolgreich im Geschäft und hier auch bei mir im Radio gern gespielt. Going Out Like That heißt sich dieser Titel. Tante Reba McEntire, die Queen of Country bei The Voice.

Das sind die Mavericks. Da hat man einfach gute Laune, wenn die laufen hier. Und die Stimme von Raul Melo ist einfach unverkennbar. Gell? Gehen wir noch ein bisschen kurz nach Texas hier. Die Chad Cook Band und Honky Tonk Tonight. Ja, kommt Honky Tonk im Namen vor. Muss ein guter Song sein, habe ich mal gelernt.

Das ist ein klassischer 90er hier, die Band Ricochet und He Loved a Lot to Be Desired von 97, als man noch tonnenweise Reverb auf der Snare hatte. Klassischer 90er. Und vor den 90ern geht's zu den 2022ern. Das ist der eben schon erwähnte Mr. Blake Shelton, der jetzt nicht mehr auf dem Stuhl sitzt, weil Tante Rieber da sitzt. Hier mit seinem Hit Nope.

Ich denke, ihr habt schon mal richtig vermutet. Ja. Burning Daylight und Say Yes. Mhm. Geiler Country-Song und wahnsinnig Reverb auf das Nair. Muss ein 90er sein? Ja, ist er. Von 1997 war das. Ja. Burning Daylight. So, der Tom hat mir geschrieben per Mail an reinheitcountrymusic24.com und wünscht sich was vom Schmied Anton. Ja. Da habe ich jetzt in meiner Plattenkiste wirklich ein bisschen gucken müssen, ob ich da irgend schon was digitalisiert habe. Und ja, Anthony Smith, liebe Freunde, habe ich gefunden bei mir. Ja? Und zwar aus dem Jahr 2009 war das mal auf einer Promoscheibe mit drauf und nennt sich Bringing Back the Sunshine. Und damit ganz, ganz herzliche Grüße an unseren MT, an den Mischer Tom hier, bevor ihm die Leute aufs Dach steigen, noch mal ein paar gute Country-Songs hören. Hier Anthony Smith und Bring Back the Sunshine. Hat ein bisschen was vom Wetterbericht, aber eigentlich nicht. Anthony Smith, schöne Grüße. Habe ich für Neymar schauen, mein, im Archiv, gell?

der Schmied Anton, Anthony Smith, bei countrymusic24.com in die Nacht mit Rainer. So, gehen wir mal wieder ein bisschen nach Texas, weil es da musikalisch wirklich wundervoll ist mit der Randy Rogers Band und was Neues. Nothing but Love Songs. Da beschweren sie sich, dass es nur noch Liebeslieder im Country-Radio gibt. Ja, passt.

Band Perry und ihre Version von Gentle on My Mind. Tolle, tolle Nummer. So, Jason Chartstürmer Aldin, der hat jetzt wieder mal gesagt, okay, neues Album ist fast fertig. Ja. 3. November wird es erscheinen. Highway Desperado wird es heißen. Ja, und unter anderem sind 14 Tracks sind drauf. Tough Crowd ist einer davon, seine aktuelle Single Try That in a Small Town. Und demnächst auch noch Let Your Boys Be Country. Wird auch mit drauf sein. Ne? Allison Wells Cruz, Jason Boyer, Mika Wilshire. Und die haben den Song mitgeschrieben, ein Mid-Tempo-Tune. Und da ist Aldin natürlich schnell mit dabei. Momentan ist er auf seiner Highway Desperado Tour natürlich. 41 Städte wird er da durchlaufen. Und ja, Highway Desperado, das Album ist natürlich schon bereit zur Vorbestellung. Aber wie gesagt, am 3. November kommt es erstmal raus. Ich habe ihn hier mit einem Duett mit Carrie Underwood. Nennt sich If I Didn't Love You. Und ab dem 3. November gibt es dann Highway Desperado hier. Wahrscheinlich auch bei uns zu hören. Jason Aldin.

So. Die allseits beliebte Zacharias Braunkapelle und Same Boat, liebe Freunde, aktuelle Titel von, naja, nicht mehr ganz aktuell, von dem Album The Comeback von 2021. So, ihr hört's schon, wir sind in der zweiten Stunde der Show angekommen, welches selbiges wiederum mal in der Schlussfolgerung zufolgern lässt, dass wir auf die Hot, aktuellen Hot Country Billboard Single Charts blicken. Ein schwieriger Begriff, aber immer wieder bringe ich es doch irgendwie raus. Schauen wir mal auf die grob Top 20. Zum Beispiel die 19, ein wunderschöner Walzer von Mr. Thomas Rhett. Angels Don't Always Have Wings. Ich muss den irgendwann mal spielen. Irgendwie mal ins System einlesen, dass ich den auch mal spielen kann. Thomas Rhett auf der 19. Dann machen wir hier zum Beispiel die 17. Da ging es eins raufwärts für Jelly Roll und Lainey Wilson, der Titel Save Me. Die aktuelle Single von Mr. Tim McGraw nennt sich Stand in Room Only aus dem gleichnamigen Album. Ist auf der 16 gelandet, ist von der Position 28, zwei hin, eins im Sinn, 12 Plätze nach vorne auf die 16, ja, Standing Room Only. Tim McGraw bürgt da für Qualität. Auf der 15 ging es eins hoch von der 16 für Everything I Love. Mr. Morgan Wallen, ja, befindet sich da. Was haben wir sonst noch Interessantes hier? Zum Beispiel Hardy mit Truckbed auf der 13. Stapleton auf der 12 mit White Horse, ganz neu im Sortiment. Aber wir hören jetzt mal, ach komm, wir spielen jetzt hier mal hier den Morgan Wallen. Everything I Love, ich spiele den Titel gern, weil das ist sowas wie, ich nenne es immer Autobahn-Cruiser-Mucke. Ihr wisst schon, was ich meine, wenn ihr den Titel hört. Hier, Morgan Wallen, die aktuelle Nummer 15.

Na, die 15. Everything I love. Wo sind wir denn stehen geblieben? Machen wir mal die 11 zum Beispiel, Mr. Ich komme leider nicht nach Deutschland, John Party. Und sein Titel Your Heart or Mine auf dem Album Mr. Saturday Night. 2 nach oben von der 13 auf die 11, ja, dann jetzt, hier machen wir die Jingles. Number 10. Da habe ich hier Bury Me in Georgia. So nennt sich der Song von Kane Brown auf der 10. Von der 9 ging es leider 1 abwärts. Eigentlich nur Platz getauscht mit Number 9. Weil da befindet sich Lainey Lawson auf der Nummer 9. Watermelon Moonshine aus dem Album Bell Bottom Country. Die 9, 1 nach oben. Dann unverändert die 8, Love You Anyway, Mr. Luke Combs aus dem Album Getting Old. Hier keine Veränderung. War schon mal auf der 3, jetzt unverändert zur 8. Number 7. Dann haben wir die 7, Try That in a Small Town aus dem eben erwähnten Album Highway Desperado, das es ab Anfang November zu erhalten gibt von Mr. Jason Aldean, aber auch er hat keine Veränderung hingelegt. Dann machen wir noch die 6. Thinking About Me, der Titel auf der Nummer 6, auch unverändert von Mr. Morgan Wallen. Wo hören wir denn rein? Tolle Nummer gibt es zum Beispiel von Lainey Wilson hier. Watermelon Moonshine hier, die Nummer 9. Danach zählen wir noch die Top 5 runter.

0: Watermelon Moonshine. Die 9 ist das gewesen. So, wir zählen jetzt noch die Top 5 rauf und dann sind wir mit den Charts für diese Woche fertig.
1: Number 5.
0: Da liegt auf der 5 Jelly Roll und Need a Favor, nennt sich dieser Titel, aus dem Album Whitsitt Chapel, einen Platz verloren. Von der 4 auf die 5 gerutscht eigentlich.
1: Number 4.
0: Nur Platz getauscht mit dem Kollegen Bailey Zimmerman und sein Titel Religiously aus dem gleichnamigen Album hat von der 5 eins gut gemacht auf die Nummer 4 nach oben. Ja, dann Bronze.
1: Number 3.
0: Last Night, Mr. Morgan Wallen and One Thing at a Time heißt das Album. War schon lange auf der 1, jetzt Bronze. Ja. Weil
1: Number 2.
0: Auf der 2 unverändert Mr. Luke Combs. Luke, ich bin in 4 Wochen in Hamburg Combs. Der Titel Fast Car aus dem Album Getting Old, so heißt das hier praktisch, unverändert. Silbermedaille für Luke. Und
1: Number 1.
0: Gold wie die Woche zuvor auch Rich Man North of Richmond. Mr. Oliver Anthony hat einfach mal schnell eine Nummer 1 rausgehauen. Und jetzt die zweite Woche schon auf der Nummer 1. Ja. Auch in den Streams hat sich dieser Titel weit nach vorne getan. Und ja, die zählen ja mittlerweile auch zu den Charts mit hinein. So, wir hören aber, weil in 4 Wochen ist er da. Und jetzt sind noch keine 4 Wochen, also müssen wir es im Radio spielen. Die Tracy Chapman-Version, die Nummer, die Cover-Version von Luke Combs von Tracy Chapman und Fast Car, die Nummer 2 im Radio.

du kommst. Fast Car. Heute in 4 Wochen bin ich schon unterwegs nach Hamburg, ja, weil am 6. Oktober gibt er da das Konzert in der, lass mich jetzt lügen, Barclays Arena, glaube ich, heißt das. So, nach den Charts folgt üblicherweise der Walzer nach den Charts. Der kommt von Megan Maroney heute und nennt sich einfach Tennessee Orange. Und wir wiegen uns ganz leise im Dreiviertel.

weil halt für Texas Country immer Zeit ist, Mr. Josh Kaiser, Big on the Little Things. Tolle Schwurfnummer eigentlich, gell? So, Brad Eldridge hingegen, liebe Freunde, der hat jetzt dieses Jahr ganz, ganz wenig getourt, ganz wenig, weil er hat sich dann doch eher auf seine Musik konzentriert oder aufs neue Songwriting und natürlich auch ein bisschen auf sich selbst. Er war jetzt über 10 Jahre fast ununterbrochen auf Tour und hat jetzt erstmal eine kurze Auszeit gebraucht, weil ihm war einfach danach, wollte sich ein bisschen mal zu sich selbst finden wieder, hat Musik geschrieben und vor allem ein bisschen Zeit mit der Familie verbringen und auch mit Freunden. Die sind ja die letzten 10 Jahre doch ein bisschen zu kurz gekommen. Aber neue Musik ist angekündigt, ein genauer Termin steht momentan noch nicht fest, aber er freut sich schon. Also Brad Eldridge ist ja Mr. Christmas in der Country Community und hat auch selbst schon gesagt, dass er ein riesen Weihnachtsfan ist. Und obwohl es jetzt August, September ist, denkt er jetzt schon an vielleicht ein Weihnachtsalbum oder so. Das hat er einfach drauf, der Mr. Eldridge. Gell? Hier, Songs About You ist der Titel, den er jetzt bei mir im CD-Player liegen hat. Brad Eldridge, bei in die Nacht mit dem Rainer.

Und schon wieder sind wir beim Texas Country hier. Randall King und sein Titel Baby Do. Ja, und Randall King ist auch einer der Künstler, der dieses Wochenende bei der Country Night in Start in der Schweiz mit dabei sein werden. Unter anderem ist auch noch Miranda Lambert mit dabei. Und Joël Sonnier macht ein bisschen, ja, hier gibt's die Louisiana-Musik, ein bisschen Cajun mit dabei. So, dann haben wir hier Randall King kommt ins Konzert, dann kommt in 4 Wochen ist dann Luke Combs in Hamburg und dann haben wir noch was dazwischen, nämlich Baby, lock the door and turn the lights down. Hope Free wird auch bei uns gastieren.

Tja, mit Kipmoor kann man eigentlich auch nicht viel falsch machen. Beer Money, hier ist sein Song auf Country Music 24. Ihr hört immer noch In die Nacht mit dem Rainer live aus der Oberpfalz. Und das hier ist auch eine wohlbekannte Melodie. Kennen wir mit Sicherheit. Und jeder kann es bestimmt mitsingen. Ja, mit Sicherheit.

Mr. Chris Young, Alone Tonight. Ja, ich bin auch allein heute Nacht hier bei mir im Studio. Nur ich und ihr alle und meine fünf Monitore, an die ich spreche. So, Chris Young, Alone Tonight. Zach Bryan hingegen, der hat jetzt sein Debütalbum, das erste seiner Karriere. Und da hat er mal die erste Nummer 1 Album in den Billboard 200 Genre Charts platziert. Ja, vor zwei Tagen war das am 3. September offiziell die erste Nummer 1 in seiner Reihe. 16 Tracks sind drauf, selbst produziert, und das heißt wie er, nämlich Zach Bryan, und das war letzten Freitag ist es rausgekommen. Und es ist bereits eins, vielleicht nicht das, aber eins der größten Alben von 2023. Ja, eine authentische Scheibe, eine ziemlich harte Fanbase hat der Mann. Und natürlich der Erfolg von Something in the Orange im Country Radio hat das Ganze auf ein paar Millionen und Millionen und Millionen Streams in einer Woche allein gebracht, gell? Zach Bryan, ja, das neue Album, und Something in the Orange, erinnern wir uns, das war dieser wunderschöne Titel hier, authentisch.

auch so eine tolle Nummer hier. Rodney Foster und Nobody Wins. Ja, Texas Country aus den 90er. Viel Reverb auf der Snare. So. Und das, meine lieben Freunde, ist es schon wieder gewesen für diese Woche. Der Rausschmeißer hier, Rodney Foster. Ja, aber mal gucken. Ne? Ich weiß ja nicht genau, ob ich nächste Woche live bin nach der Country Night. Ich komme Montag erst heim. Mal gucken, ob ich da dazukommende Sendung vorzubereiten. Ansonsten hören wir uns spätestens in 14 Tagen wieder live. Und ja, ich bin dann mal weg. Wünsche euch was Schönes. Kommt gut durch die Woche. Bleibt gesund. Keep it country. Bis demnächst. Wünscht euch der Rainer. Tschüss. Pfiat euch. Habe die Ehre. Und weg.

Sonntag, der 20.09. um 12.03 Uhr. Wir hörten Mandy Strobel und At the Corner Café. Und das heißt natürlich herzlich willkommen zur Sendung Broncos Corner hier auf countrymusic24.com. 2 Stunden tolle Country Music, ein bisschen bunt gemischt und ja, dazu wünsche ich euch und natürlich auch mir viel Spaß. Anfangen tun wir heute mit Sawyer Brown und The Dirt Road.

Das war Highway 101, Easier Done Than Said. Ja, normalerweise ist es eigentlich eher andersrum, einfacher gesagt als getan, aber na gut, Highway 101 haben das Ganze einfach mal umgedreht. Kommen wir zu einer Band, die aus derselben Zeit stammt, Sweethearts of the Rodeo, und von ihnen gibt es Gonna Get Away.

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Dean Dillon war das, der auch viel mit dem nächsten Herrn zusammengearbeitet hat, nämlich mit George Strait. Liegt vielleicht auch ein bisschen daran, dass sie einen ähnlichen Stil haben, Musik zu machen. Und der eben gehörte Titel, auf den bin ich eigentlich mal aufmerksam geworden durch die Berliner Band Earthwood Family, die diesen Titel im Repertoire hatte. Und dann habe ich gesucht und gesucht und gesucht und weitergesucht. Und irgendwann habe ich ihn gefunden, diesen Titel. War eine schöne Sache, dass ich ihn dann endlich hatte. Und so kann ich ihn euch natürlich auch ab und zu mal vorstellen. Ja, eben haben wir schon von George Strait geredet, dem Kaiser der Country Music, wie er von einigen bezeichnet wird. Und von ihm gibt's den schönen Titel Love Without End, Amen.

0: Me and Paul und Willy. Ja, Willy hatte ihn gesungen, Willy Nelson. Und ich habe letztens mal ein Video gesehen von ihm, ein neueres, und habe so bei mir gedacht, oh Mann, ist der Mann alt geworden. Und dann habe ich daran gedacht, naja, wie siehst du selber in dem Alter aus? Wahrscheinlich auch nicht besser. Ja, na, wie auch immer, kommen wir zu einem Herrn, der leider nicht so alt geworden ist wie Willie Nelson, aber durchaus mit ihm zusammen viel Musik gemacht hat. Johnny Cash und 25 Minutes to Go.
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Mel Hager, I'm a Lonesome Fugitive. Und ja, eigentlich so einer seiner Signature-Songs, könnte man sagen. Wen ich auch ganz toll immer wieder finde, sind die Oak Ridge Boys. Und von ihnen gibt es jetzt einen alten Klassiker. Hier ist Elvira.

The Highway of Life, Claude Diamond war das. Noch nie gehört den Namen, aber ich habe ihn vorhin irgendwie hier gefunden und habe reingehört und dachte, ja, warum eigentlich nicht? Und ja, dementsprechend habt ihr diesen Song eben gehört. Einen alten Bekannten hole ich auch gerne mal wieder raus. Er war der erste Kanadier und ich glaube auch der einzige, der es geschafft hat, mit Country Music bei Amiga Records, dem Plattenlabel der ehemaligen DDR, veröffentlicht zu werden. Und ja, deswegen sage ich mal, hat er auch die Berechtigung, bei uns das eine oder andere Mal gespielt zu werden. Hier ist Ian Tyson und Saddle Bronc Girl.

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1: Der Rodeo Champion Chris Ledoux und ja, auch einer seiner Klassiker, $5 Fine. Damit kommen wir zu Travis Tritt und er behauptet, es ist ein großartiger Tag, um am Leben zu sein. 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

Der aktuelle Song der Band Lake Stuff aus Lindau. Ja, you'll see, ihr werdet sehen. Und ja, seit Ende August ist dieser Song veröffentlicht und ihr konntet am 28. August auch schon eine Sondersendung bezüglich dieses Songs hören. Ja, und wenn wir schon am Bodensee sind, dann bleiben wir auch gleich da, gehen so circa, naja, ungefähr 15 bis 20 Kilometer westlich und landen dann natürlich nicht mehr in Bayern, sondern in Baden-Württemberg und zwar genauer gesagt in Langenargen. Da haben wir ja vor kurzem Urlaub gemacht und in Langenargen steht am Schloss Montfort an der Uferpromenade immer ein Klavier, bereitgestellt von einem örtlichen Klavierladen. Und da darf jeder, der will und kann, ein bisschen spielen und damit die Leute begeistern. Und ja, wir waren fast jeden Abend bei diesem Klavier und lernten dort auch einen wunderbaren Musiker kennen, der es geschafft hat, mich als alter Klavierbanause, also ich konnte mir früher nicht helfen, aber ich fand Klaviermusik so unheimlich langweilig. Und dieser Mann hat es geschafft, dass ich zugehört habe und zum ersten Mal Klavier als ein tolles Instrument wahrnahm. Sein Name ist Lajos Sitas. Er macht mittlerweile hauptsächlich Klaviermusik und das macht er richtig gut. Und wer jetzt sagt, Moment mal, was soll jetzt Klaviermusik auf countrymusic24.com? Keine Bange, der macht nicht nur Klavier, er macht auch durchaus andere Sachen. Und ja, einen Song hat er auf jeden Fall auf seiner CD. Der klingt beinahe so ein bisschen Richtung Smokey, hat aber auch einen eindeutigen Country-Touch, wie ich finde. Hier ist Lajos Sitas und Some Songs.

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0: Brad Paisley war das, zusammen mit Alabama am Ende. Die kamen dann irgendwann mit raus und haben einfach mitgespielt. Tolles Video gibt's dazu, solltet ihr euch mal ansehen. Ja, und damit kommen wir zu einem Australier. Und wenn wir über Australier reden in der Country Music, dann gibt es zumindest unter den bekannteren Australiern relativ wenig Auswahl. Und ich habe mir heute mal einen rausgesucht, den ich zugegebenerweise sehr, sehr selten spiele, aber das liegt nicht daran, dass ich ihn nicht mag, sondern einfach daran, dass er nur selten irgendwie bei mir reinpasst. Keith Urban und das bessere Leben, Better Life.

Tja, und das wäre dann der zweite Australier gewesen, den ich so für einen der bekannteren halte in der Country Music. Lee Carnegie war das und The Outback Club. Und ich weiß nicht, ob ihr es gelesen habt, es wird demnächst ein Video geben von Alan Jacksons letztem Konzert und deswegen, diese Info hat mich dazu gebracht, einfach mal wieder einen Song von ihm ins Programm zu nehmen und da habe ich mir diesen hier rausgesucht, den Mercury Blues.

Tja, ich glaube, den Namen braucht man kaum erwähnen in der Country-Szene. Mr. Garth Brooks war das. Und The Night I Called the Old Man Out. Ja, toll. Und auch er tourt ja mittlerweile wieder durch die Lande. Ich bin mal gespannt, ob er irgendwann nochmal nach Deutschland kommt. Genauso spannend wäre das, glaube ich, beim nächsten Interpreten. Hier ist Josh Turner und Haywire.

0: A Little More Country Than You. Alex Miller war das, ein Name, den man sich, glaube ich, merken sollte in der Country Music, denn ich glaube, er wird noch ziemlich weit kommen mit seiner Art von Musik. Genauso wie der nächste, der hat es meiner Meinung nach schon längst geschafft. Aaron Watson, That's What I Like About a Country Song.
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Ja, das war Josh Ward und sein Song Highway. Und wir gehen noch ein bisschen wieder zurück in der Country Music, kommen bei Junior Brown an. Und sein Song ist der Freeborn Man.

Heartaches by The Number, ein Song, von dem eigentlich heutzutage kaum noch einer weiß, wer den wirklich mal als erstes rausgebracht hat. Also ich tippe mal auf Guy Mitchell, aber es gibt so viele Versionen von diesem Song, dass auch ich das nicht genau sagen kann. Das jedenfalls war Roseanne Cash, die Tochter von Johnny Cash, zusammen mit Elvis Costello. Ja, und als Abschluss hätte ich dann noch Mr. 3M, Michael Martin Murphy. Und bei ihm bleiben wir so ein bisschen beim Herzschmerz, nämlich bei der Königin der Herzschmerzen, Queen of Heartaches.

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Die Highwaymen waren das in einer Live-Version und schwer zu erkennen an dem Applaus hinten dran. Tja, und ich könnte mir vorstellen, dass der eine oder andere genauso applaudiert für diese Sendung, denn die ist leider an dieser Stelle ja fast zu Ende. Ich hoffe natürlich, es hat euch wieder genauso viel Spaß gemacht wie mir selbst beim Raussuchen und Senden. Und dass vielleicht für jeden so ein bisschen was dabei war, dann freue ich mich schon ganz toll. Ja, und wir hören uns entweder in 2 Wochen wieder, das wäre dann der 4. Oktober, oder aber ganz einfach zu meinen Wiederholungen dieser Sendung, unter anderem morgen und am nächsten Sonntag. Schaut einfach ins Programm, da stehen auch die Wiederholungsdaten drinne. Und ja, falls jemand nochmal nachlesen möchte, welchen Song ich wann gespielt habe, da wird spätestens morgen Mittag meine Playlist online sein, sowohl auf unserer Seite countrymusic24.com auf dem Playlist-Board als auch auf meiner Facebook-Seite Broncos Corner at countrymusic24. Und ja, in diesem Sinne bleibt mir eigentlich nur noch zu sagen, bleibt gesund und munter, damit wir uns dann alle wieder hören können am 4. Oktober. Entschuldigung, ganz so weit sind wir noch nicht. Und ich habe mir gedacht, wir verabschieden uns heute genauso, wie wir in die Sendung eingestiegen sind, nämlich mit Mandy Strobel aus Ulm. Und von ihm gibt's den wunderschönen Song Goodbye.

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und da sind wir wieder mit 2 Stunden Country Oldies hier auf Country Musik 24. Mein Name ist Jürgen Jakzentes, ich heiße Sie herzlich willkommen. Und wir wollen auch gleich loslegen. Hier ist David Paul Newland, Kick of Time.

Kick-Off-Time for the Local Barroom, das war David Paul Nolan. Ein bisschen ruhiger geht es jetzt weiter mit Waylon Jennings, I Got the Train Sittin' Waitin'.

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Das war Waylon Jennings, unverkennbar, diese Stimme. Carl Belew ist einer der vielen Vergessenen in der Country-Musikwelt. Hier gibt es ihn mit No Love Tonight und anschließend hören wir Lisa Brockhart mit That Summer.

0: Starke Stimme, Lisa Brokop war das, That Summer. Musikalisch gehen wir jetzt nach Kanada. Ich habe es schon öfter erwähnt, es gibt ja nichts, was in der Country-Musik nicht besungen wird. Hier ist Dick Nolan mit Old Newfie Outhouse.
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1: Dick Nolan war das Old Tufi Outhouse. Ich weiß nicht, ob Sie wissen, was damit gemeint ist. Ich sage es jetzt mal nicht. So, wir machen weiter mit Hermann Lammersmeyer. Der hat einen neuen Song und der nennt sich The Bartender.

Was für eine schöne Geschichte, erzählt von Hermann Lammersmeier, The Bartender. Unsere nächste Interpretin, das ist Catherine Britt, The Upside of Being Down. Und anschließend gibt es ein Duett, Mo Bandy und Joe Stempley, Make a Little Love Each Day. Mhm.

Jeannie Pruitt war das You're All the Man I'll Ever Need. In den 80er Jahren holte Willie Nelson einige Kollegen ins Studio, um noch einmal mit ihnen eine Langspielplatte einzuspielen. Die ganzen Leute hatten damals keinen Plattenvertrag mehr. Hank Snow war das zum Beispiel, aber auch Ray Price. Und Ray Price hören wir jetzt zusammen von diesem Album mit Willie Nelson, I Fall to Pieces.

Willie Nelson und Ray Price von dem Album San Antonio Rose, erschienen 1980, I Fall to Pieces. Und wer Interesse hat, dieses Album gibt es wieder zu kaufen, in bester Qualität auf CD. Unsere nächsten Interpreten, das sind die Nitty Gritty Dirt Band zusammen mit Alison Krauss, Catfish John.

Hank Snow, wir haben ihn alle erkannt, Geisha Girl. Hank Snow ist gebürtiger Kanadier gewesen. Ebenso in Kanada geboren ist Bill Snow. Die beiden sind aber nicht oder waren nicht verwandt oder verschwägert. Bill Snow ist einer der ganz großen Unbekannten heutzutage. Er hatte seine große Zeit in den 60er und 70er Jahren in Kanada und hatte dort auch seine eigene Radioshow. 4 Langspielplatten gibt es von ihm leider nicht mehr. Und mein alter Country-Kumpel Heinrich, der ist ganz fleißig und recherchiert über Bill Snow in Kanada, um ein Special zu machen in seiner Radioshow. Wir dürfen gespannt sein. Wir hören Bill Snow von seiner LP Parting Thoughts, No Need to Be Lonely.

Beatles, No Need to Be Lonely, hat den Song selber geschrieben. Bill Snow verstarb am 26. Dezember 2019. Unsere nächste Interpretin, das ist Susie Borges, Yellow River Road.

Yellow River Road, das war die Stimme von Susie Borges. Don Williams hat uns viele tolle Langspielplatten hinterlassen. Eine davon erschien 1977 mit dem Titel Visions und von dieser LP gibt es Time on My Hands.

Die Staedtler Brothers waren das. Amanda kennen wir natürlich auch von Waylon Jennings und von Don Williams. Dolly Parton vor wenigen Wochen verstorben. Wir erinnern uns an ihre schöne Stimme. Wir hören sie von dem Album Slow Dancing with the Moon, I'll Make Your Bed.

Eine der wenigen Country-Künstler, die in Nashville geboren wurde, das war Pearl D. Jones, bekannt als Pearl Butler. Mit ihrem Mann Carl hatte sie große Erfolge in den 60er Jahren und Pearl Butler wäre heute 99 Jahre alt geworden. Gestorben ist sie am 1. März 1988, gerade mal mit 60 Jahren. Wir hören Carl und Pearl Butler mit Sundown in Nashville.

Carl und Pearl Butler waren das Sundown in Nashville, ein Song aus Mitte der 60er Jahre. Ihre Platten sind längst verschwunden und nicht mehr zu bekommen. Also leider, wäre ganz gut, wenn die auch mal wieder veröffentlicht werden würden. So, wir machen Halbzeit mit einem Instrumentalstück und das nennt sich Tumwater Breakdown. Wenn jemand wissen möchte, was Tumwater heißt, das ist ein Ort in Washington, im Staat Washington in den USA. Hier sind die Buckaroos.

haben wir der Breakdown mit den Backerus und an der Fiddle, das war Don Rich. Don Rich hören wir gleich nochmal, aber hier kommt erstmal Southern Nights mit Freddy Weller.

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1: Conway Twitty, I'm so used to loving you, in Rille gepresst auf dem Album Hello Darling von 1970. Der nächste Gesangverein nennt sich Nashville Country Singers. Keine Ahnung, wer dahinter steckt. Die gesanglichen Möglichkeiten halten sich auch irgendwie in Grenzen. Wir hören eine Mörderballade, die kennen wir von Johnny Cash, Kate. Hier sind die Nashville Country Singers.

Das kann Johnny Cash aber sehr viel besser. Die Nashville Country Singers waren das mit Kate. Lonely on Lake Shasta heißt der nächste Song. Und Lake Shasta ist ein See im Norden Kaliforniens und bei Weitem viel schöner als die Binnenalster von Hamburg. Hier ist Titi Shepard zusammen mit Janie Fricke.

Lonely on Lake Chester war das. T.G. Shepherd zusammen mit Janie Fricke. Unser nächster Interpret, vorhin habe ich ihn schon angekündigt, das ist Don Rich. Hier ist er mit Round Hole Guitar.

Don Rich mit einem Song aus dem Jahre 1967, Round Hole Guitar. Der nächste Song fängt irgendwie an wie ein Merle Haggard-Hit. Laura Cantrell heißt die Interpretin, Queen of the Coast.

Laura Cantrell war das Queen of the Coast. Weiter jetzt mit Vernon Oxford, Woman, Let Me Sing You a Song. Ja, warum nicht? Und danach hören wir Lisa Stewart, Under the Light of the Texaco. Und anschließend kommt Milton Wooldridge, wer kennt ihn nicht? Say It's Not Over Yet.

Milton Woolrich war das Say It's Not Over Yet. Es ist noch nicht fertig, es ist noch nicht zu Ende hier in Quincy's Classic Country Show. Wir machen noch Country Oldies bis 18 Uhr, da sind wir rücksichtslos. Hier ist Gene Shepard, I Think I'll Wait Till Tomorrow.

Reba McEntire war das Now You Tell Me. Achy Breaky Heart haben wir heute nicht da, aber Aching Breaking Heart mit Melba Montgomery.

Buck Owens mit einem Song aus dem Jahre 1967, Think of Me. The L&N Don't Stop Here Anymore heißt der nächste Song und L&N steht für Louisville and Nashville, eine Eisenbahnlinie. Hier ist June Carter.

June Carter, The Allen End, Don't Stop Here Anymore. Drei Songs haben wir noch, ich glaube, das schaffen wir. Barbara Mandrell, Trying Times, und anschließend die Schwester von June Carter, Anita Carter, Morning Sun.

Anita Carter besang die Morning Sonne. Wie schön war das denn? Und damit sind wir wieder am Ende von Quincy's Classic Country Show. Schönen Dank, dass Sie dabei waren. Ich wünsche Ihnen eine angenehme Woche. Sage bye bye. Bis zum nächsten Mal. Und hier ist Jan Brown zum Abschied. 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
1: Wow, wow, wow, wow, da ist sie ja schon wieder. Herzlich willkommen hier zur Independent Radio Show auf countrymusic24.com. Mein Gott, ich bin ja aufgeregt, als ob ich monatelang nicht gesendet habe. Okay, das waren doch nur 4 Wochen. Da sind sie schon wieder vorbei, die paar Wochen Urlaub. Und ich kann euch sagen, ich war eigentlich noch gar nicht fertig mit Urlaub. Gut, eine Woche sind wir zurück. Wir hatten wunderbares Wetter. Wir waren am wunderschönen Bodensee. 3 Wochen lang, über 30 Grad. Und was soll ich euch sagen? Es ist so gemein. Genau an meinem Geburtstag hat es geregnet. Der einzige Tag, als wir Regen hatten. Ah, so ist es. Aber dafür habe ich von euch herzliche Glückwünsche gekriegt. Und dafür wirklich ein dickes, fettes Danke. Ich glaube, so viel Glückwünsche habe ich noch nie in meinem Leben bekommen. Also ihr seid richtig, richtig klasse. Danke dafür. Und ja, ich würde sagen, wir starten jetzt einfach gemeinsam in die Independent Radio Show. Ich habe ganz, ganz viel mitgebracht. Neues, altes. Naja, und ihr wisst ja, ich mag es, wenn es vibriert. An meinem Handy. Ihr dürft also gerne wünschen, was das Zeug hält. 0175 258 3373. Oder gerne auch per E-Mail an sendeleitung@countrymusic24.com. Mein Name ist Wölkchen and I say also a big howdy to our English-speaking listeners at countrymusic24.com.

Meine Güte, das geht flott hier ab, oder? Ihr seid natürlich immer noch bei countrymusic24.com und der Independent Radio Show. Mein Name ist Wölkchen und ich sende aus dem wunderbaren Studio hier im Süden Berlin. Und ja, erzählt mir doch mal von, wo lauscht ihr mir gerade zu? Was macht ihr gerade? Es ist ja jetzt schon wieder so ein bisschen kühler geworden. Also ich war ja wirklich erschreckt, als wir hier in Berlin angekommen sind und das Thermometer 16 Grad angezeigt hat. Seid ihr wieder in der Badewanne oder seid ihr am Grillen oder lauft ihr durch den Regen? Seid ihr gerade mit dem Hund Gassi oder ja, erzählt mir einfach mal, wie lauscht ihr Wölkchens Independent Radio Show? Ich bin mega gespannt und ich würde sagen, wir kommen jetzt zu einem Song von der Gibson Miller Band und sie spricht so eine ganz kleine Warnung aus. Mamas, don't let your babies grow up to be cowboys.

Ja, die Gibson Miller Band. Und ja, vielen Dank schon mal für die vielen Nachrichten, die jetzt hier gerade eintreffen. Und ihr wisst ja, ich mag das so gerne, wenn das Handy vibriert. Das ist so richtig schön und ihr ja, macht mich da gerade richtig schön glücklich. Also ihr wisst schon, wie ich das meine. Für alle die, die meine Telefonnummer nicht mitbekommen haben, 0175 258 3373. Und jetzt kriege ich gerade, wir hören deine Sendung wie meistens in unserem Saloon. Ja, vielen Dank, liebe Iris und Hardy. Dann dreht doch einfach die Boxen auf. Macht sie noch lauter, dann mögen eure Nachbarn bestimmt auch Country-Musik, bestimmt. Jetzt kommen wir zu einem Song, der ist aus dem Jahre 1983 und erzählt so ein bisschen von Montana, von Freiheit, Weite und einfach, ja, dem einfachen Leben. Einfach leben. Wild Montana Skies, gesungen von Emmylou Harris zusammen mit John Denver.

Wild Montanas Geist, John Denver, zusammen mit der Country-Königin Emlou Harris. Und ich habe eine E-Mail bekommen. Und die kommt von Rico und er schreibt: Howdy, Rico hier, ich wünsche mir, wenn möglich, einen Titel von Johnny Cash. Ich schreibe aus Bärheide, ich habe erst Bierheide, also nicht, dass ihr denkt, ich trinke jetzt Alkohol hier. Bärheide im Vogtlandkreis und ich spiele gerade mit meiner Tochter Karten. Grüße, Rico. Lieber Rico, dann wünsche ich dir und deiner Tochter natürlich ganz viel Spaß beim Kartenspielen. Möge der Bessere gewinnen. Und hier ist Johnny Cash, The Man in Black mit Baby Ride Easy.

0: 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Und
1: ach, ich freue mich ja. Also ich bin ja jetzt schon wieder tatsächlich ganz lange am Arbeiten nach dem Urlaub, also eine Woche. Und das war jetzt schon ganz schön anstrengend und deswegen habe ich in 2 Wochen nämlich schon wieder Urlaub. Also was heißt schon wieder? Ich habe dann Urlaub, nicht schon wieder. Und in dem Urlaub gönne ich mir tatsächlich mit meiner Schwester einfach mal so 2 Tage und da gehen wir zum Konzert. Also ich möchte jetzt nicht erwähnen, zu welchem Konzert. Das passt nicht zur Country-Sendung. Es ist nämlich kein Country, aber wir lassen einfach mal die Jugend wieder aufleben und haben gesagt, wir fahren nach Düsseldorf für 2 Tage. Und der eine oder andere wird sagen, ach wirklich, vielleicht treffen wir uns ja da, schauen wir mal, weil ich bin auch da. Ihr könnt ja mal raten, welches Konzert werde ich mit meiner kleinen Schwester besuchen? Könnt mir einfach mal eine E-Mail schicken. Sendeleitung mit countrymusic24.com oder gerne auch per WhatsApp an 0175 258 3373. Und ja, meine Schwester ist natürlich auch ein Schwesterherz. Und diesen Song, den gibt es natürlich auch in einer Country-Version. Also was heißt in einer Country-Version, sondern von einer Country-Band, nämlich von Larry Schuber und Western Union zu finden auf der CD Großstadt Sinfonie. Larry Schuber gab es gestern, er ist ja leider schon verstorben. Und da gab es gestern eine ganz, ganz tolle Veranstaltung im American Western Saloon. Ich glaube sogar, es war ausverkauftes Haus, was ich so von den Bildern gesehen habe. Auf jeden Fall war es totaler Erfolg gewesen. Und da hören wir doch rein, liebe Ilona, liebe Grüße an dich. Danke für den Musikwunsch, der ist gerade wirklich richtig passend. Und deswegen hier der Song Schwesterherz.

Schwesterherz, Larry Schuber und Western Union hier bei countrymusik24.com. Habt ihr auch so eine tolle Schwester oder so einen tollen Bruder? Die nächste E-Mail ist eingetroffen. Danke fürs Spielen. Grüße, Rico. Rico, vom Herzen natürlich, mache ich sehr, sehr gerne, wenn du weitere Wünsche hast. Einfach weiter mailen. Und hier schreibt auch noch die... wer schreibt hier? Die Gerlinde. Und sie schreibt, du wolltest wissen, wo und wie wir deine Sendung hören. Das mit der Badewanne war kurz vor 18 Uhr erledigt. Mensch, Gerlinde, das machen andere erst ab 18 Uhr, wenn sie meine Sendung hören. Jetzt stricke ich und ganz ehrlich, bei deiner Musik geht es wie von selber. Ich würde mir gerne was, mir meinen Wunsch von deiner letzten Sendung hören. Das hat nicht geklappt. Oh, ah ja, genau, den bekommst du auf jeden Fall heute noch. Aber erst später. Ich habe jetzt nämlich noch einen anderen Musikwunsch. Denn der kommt hier von dem Sven und er wünscht sich Take It Easy, Altes Haus von den Cowboys der Nation, nämlich von Truckstop. Hier sind sie für dich, lieber Sven, und natürlich auch für alle anderen. Und wenn wir jetzt gerade bei deutschsprachiger Musik sind, passt das auch echt perfekt. Und ihr dürft natürlich tanzen. Ja, auch du, Sven. Ich möchte Videos davon sehen. Himmel.

Take it easy, altes Haus, mit ganz lieben Grüßen an den Sven, der sich die Cowboys der Nation hier gewünscht hat. Und jetzt kommen wir zu einem Song, den wir eigentlich von Hal Ketchum kennen oder auch von vielen anderen, die ihn schon gecovert haben. Aber hier kommt er in der Version von Mary Black. Und ich fand das ja wirklich interessant, diese Version. Und habe gedacht, die muss ich euch auf jeden Fall vorstellen. Das ist nämlich von dem Singer-Songwriter Mick Henley und wurde halt durch Mary Black zu einem echten Klassiker der irischen Musik. Und die gefühlvolle Stimme von Mary Black macht aus der Geschichte über eine verflossene Liebe jetzt etwas ganz Besonderes. Also holt eure Taschentücher raus. Aber nicht zu viel, weil es ist nur ein trauriger Song. Hier ist Mary Black mit Past the Point of Rescue.

natürlich, dass ich einen Ohrwurm euch heute wieder verpassen werde in der Sendung oder vielleicht sogar schon verpasst habe. Take it easy, altes Haus ist ja auch so ein Ohrwurm-Faktor. Ich muss sagen, ich habe ihn so ein bisschen in meinem Ohr und ich hoffe, dass er morgen wieder raus ist. Ich muss ja morgen wieder ins Büro. Ich glaube, meine Kollegen, die sind sauer, wenn ich dann da Take it easy, altes Haus singe. No.

Also, das ist jetzt nicht auf den Song bezogen, sondern eher so auf meinen Singen, weil das kann ich nämlich gar nicht. Ja, und während The Black Mouse Night hier noch im Hintergrund läuft, möchte ich euch gleich schon mal was zu dem nächsten Song erzählen. Ah, es geht ja doch jetzt wieder so ein bisschen um Liebe. Vielleicht auch viel mehr um Liebeskummer, würde ich sagen, so ein bisschen. Denn die Gerlinde, die hatte einen Songwunsch, nämlich hier übrigens Tequila and She Talks Dirty Spanish. Und dieser Song ist von Sammy Kershaw und Lori Morgan. Oh, zumindest habe ich diese Version von Sammy Kershaw und Lori Morgan hier vorliegen. Und ja, da geht es offenbar darum, dass ein Mann seinen Liebeskummer ja auf sehr flüssige Art und Weise verarbeitet. Ja, die Botschaft ist ganz einfach: Wenn das Herz gebrochen ist, hilft vielleicht kein Psychologe, sondern Tequila vielleicht. Aber ob das wirklich funktioniert, das lassen wir an dieser Stelle einfach offen und wollen es bitte auch nicht ausprobieren, ja, also da ist der

Psychologe vielleicht doch schon besser, denn auch Alkohol ist keine Lösung. Hier sind Sammy Kirsche und Lori Morgen mit ganz lieben Grüßen an die Galinde. Vielen Dank für diesen Musikwunsch. Hier ist He Drinks Tequila.

He drinks Tequila and she talks dirty in Spanish. Das ist schon irgendwie eine komische Geschichte. Weitere E-Mails sind eingetroffen, beziehungsweise Grüße. Und zwar hat jetzt gerade die Iris und der Hardy geschrieben. Könntest du bitte noch den Rico von uns grüßen? Hab eben gehört, dass er auch dabei ist. Wir sind nämlich schon eine Weile zusammen in derselben Country-Gruppe. Also lieber Rico, der Rico, der mit der Tochter nämlich gerade spielt, Karten spielt, denke mal, der wird gemein sein. Und deswegen, Achtung, Grüße von Iris und Hardy an dich und natürlich auch von uns nochmal viele Grüße. Kommen wir zu einem weiteren Musikwunsch. Mein Gott, so viele Wünsche hier eingetroffen. Aber nicht schlimm, ich freue mich darüber. Den musste ich aber tatsächlich rausbuddeln. Ich konnte mich noch so ein bisschen an den Song damals erinnern. Der ist ja auch schon ein bisschen älter. Er ist von Joe Diffie und hier ist er, John Diffie.

Brian, where are we going here? Welcome to music24.com. Und der nächste Musikwunsch liegt bereit und der kommt hier von einem Herrn aus Texas. Wie sollte das anders sein in meiner Radiosendung? Nämlich von Cody Jinx. Und Cody Jinx kennen wir ja schon so viele Jahre. Und nie hätten wir damals gedacht, als wir ihn kennengelernt haben und zusammen mit seiner Frau Betty essen waren hier in Berlin, dass er es dann in Texas so weit schaffen wird. Er begeistert mittlerweile ein Millionenpublikum. Wirklich ein Millionenpublikum. Und er ist auch einfach klasse. Cody Jinx hier mit dem Song When the New Year's Off und ganz liebe Grüße an Iris und Hardy und vielen Dank auch für diesen tollen Musikwunsch.

0: That's why God loves Cowboys. Hier bei countrymusik24.com und natürlich von einem Künstler aus Texas. Wie sollte es anders sein? Nämlich von Aaron Watson. Und ach, ich würde ihn ja so gerne mal live erleben. Ich bin ehrlich und natürlich würde ich ihn auch gerne mal interviewen. Das wäre schon echt. Ich wollte gerade ein anderes Wort sagen, aber ich sag einfach mal genial. Ich habe einen Veranstaltungshinweis für euch und da durfte ich sogar schon mal hinter die Kulissen schauen, denn seit 20 Jahren gibt es mittlerweile die Pyronale in Berlin und dieses Jahr ist es, wie gesagt, 20 Jahre Pyronale Feuerwerk World Championat feiert 2026 Jubiläum, nämlich am 25. und 26. September zeigen sich die weltbesten Feuerwerker wieder auf dem Maifeld am Berliner Olympiastadion zum Jubiläum in den Premiumfarben Gold und Grün. Und jetzt ist es raus, auch im Jahr 2026 verwandelt sich das Maifeld am Berliner Olympiastadion wieder in eine große Bühne für die internationale Feuerwerkskunst. Und am 25.26. treffen sich dann bei der Pyronale 6 Teams aus verschiedenen Ländern aufeinander und zeigen, wie präzise Technik, Musik und künstlerische Inszenierung zu eindrucksvollen Shows am Nachthimmel schmelzen. Hier mal einige Eckdaten. Also Ort ist Maifeld am Olympiastadion am Olympischen Platz in 14.053 Berlin. Am 25. und 26. September Einlass jeweils am Südtor, ganz wichtig, ab 18.30 Uhr. Ich empfehle, mit den öffentlichen Verkehrsmitteln zu fahren, sofern ihr mobil, also auch nicht gehbehindert seid. Solltet ihr gehbehindert sein, empfehle ich euch, einen Rollstuhl auf jeden Fall mitzunehmen. Dort gibt es eigens dafür auch eingerichtete Rollstuhlplätze. Da sprechen wir aus Erfahrung, denn Bronco natürlich ja auch schon mit Rollstuhl dort gewesen. Und da kann man auch echt gut von sehen. Dann 20.30 Uhr ist Beginn. Am Samstag ist dann auch 18.30 Uhr wieder Einlass. Und 20.30 Uhr ist Wettbewerbsbeginn. Und an beiden Abenden gibt es dann im Anschluss die große Pyroshow, Finalfeuerwerk außerhalb natürlich der Wertung. Tickets, Ticketpreise, Stehplatz 35 Euro, Premium Stehplatz 45 Euro, Sitzplatz 59 Euro. Ermäßigte Karten gibt es natürlich auch für Kinder von 3 bis 12 Jahren, sind ausschließlich im Vorverkauf erhältlich. Kinder über 12 Jahren bezahlen den vollen Eintrittspreis. Weitere Informationen findet ihr unter pyronale.de. Und jetzt kommen wir zu dem nächsten Musikwunsch und der kommt nochmal von Sven und Judge Jones oder auch genannt No Show Jones, weil er mal zu spät zu seiner Show gekommen ist, singt hier über einen Mann, der endlich aufgehört hat, seine große Liebe zu lieben. Und wann hat er das geschafft? Ja, nun heute. Offenbar war das jetzt wirklich endgültig. Ein eigentlich total trauriger Song. Da wartet ein Mann darauf, endlich seine Frau, seine Liebe des Lebens, ja, zu bekommen und dann klappt das nicht, weil andere Umstände vielleicht dahinter stecken oder man traut sich nicht oder das sage ich mal, Mensch, ihr lieben Singles, habt einfach Mut, sprecht die Frau oder den Mann an, seid offen, verstellt euch nicht, zeigt einfach so, wie ihr seid und ja, vielleicht klappt es dann. Habe ich genauso gemacht und ich kann euch sagen, ich bin jetzt schon so lange verheiratet, dass ich das jetzt gar nicht mehr zähle. Ich warte einfach auf die goldene Hochzeit und dann heirate ich zum dritten Mal meinen Mann, denn zur Silberhochzeit haben wir auch einfach nochmal kirchlich geheiratet. Also, he stopped loving her today, Mr. No Show George Jones hier bei countrymusik24.com, der Independent Radio Show und natürlich liebe Grüße an den Sven.
1: Peace.

He stopped loving her today, Mr. George Jones, hier bei countrymusic24.com. Und ihr dürft natürlich weiterhin E-Mail schicken an sendeleitung@countrymusic24.com oder aber gerne natürlich auch per WhatsApp an 0175-258-3373. Jetzt musste ich tatsächlich wirklich meine Telefonnummer nochmal überlegen, ob die so richtig ist. Der nächste Musikwunsch liegt bereit von Mr. Garth Brooks. Hier ist That Girl is a Cowboy.

Das Rogue That Girl is a Cowboy hier bei countrymusic24.com, der Independent Radio Show. Wir haben es bereits 19 Uhr und 9 Minuten, übrigens die Wiederholung. Könnt ihr auch gerne am Mittwoch von 11 bis 13 Uhr hören. Ja, falls ihr sagt, Mensch, das möchte ich unbedingt nochmal lauschen, dann gerne von 11 bis 13 Uhr am Mittwoch. Ich habe heute mit der Bettina telefoniert von countrymusicnews.de. Dort könnt ihr gerne mal vorbeischauen. Und sie sagt, du musst unbedingt mal reinhören in Benjamin Todd. Und ja, ich habe gesucht und gesucht. Und tatsächlich, ich habe ihn jetzt gefunden und werde ihn euch jetzt auch mal vorstellen. Und ihr könnt währenddessen einfach mal auf die Homepage gehen, auf countrymusicnews.de. Und dort unter CD-Besprechung findet ihr nämlich unter anderem die CD-Besprechung von Benjamin Todd von seiner CD Country Is Dead. Veröffentlichung war am 4. September des Albums und das Ganze bei dem Label 30 Tigers. Hier ist er also mit Some Broken Hearts Never Meant, ein Cover diesmal.

Ja, wunderschön. Also unbedingt auf countrymusicnews.de vorbeischauen. Jetzt kommen wir ja in die Kategorie, ist das Country oder ist das nicht Country? Und ich glaube, das ist alles immer so ein bisschen, ja, also solange da nicht Glitter und Glamour dabei ist, ist das eigentlich alles Country, oder? Was so nach Country klingt. Wie auch immer. Ich glaube, das ist absolute Auslegungssache. Ich finde, der nächste Song, der gehört auf jeden Fall in meine Sendung rein. Und auch danach gibt es eine Vorstellung eines Sängers, den wir tatsächlich am Bodensee kennengelernt haben. Aber vorher möchte ich diesen Musikwunsch einfach erfüllen. Und das ist sozusagen ein DJs Timeout, so nennen wir das immer. Denn ja, auch ein DJ muss ja auch mal kurz aufstehen und sich so, ja, was zu trinken holen und, na, ihr wisst schon, und so, ne? Und deswegen gibt es jetzt hier die Long Version von dem legendären Song der Eagles, Hotel California, also Boxen aufdrehen und einfach die Eagles genießen.

Also ganz ehrlich, den Song, da bekommt man doch immer Gänsehaut, oder? Oh, herrlich. Einfach schön. Die Eagles mit Hotel California. Und ich habe mich damals schon als Kind immer geärgert. Ja, ja, ich bin noch nicht so alt, deswegen ja, als Kind. Ich habe noch mit Kassetten aufgenommen, ja. Und wenn der Moderator, der Radiomoderator, genau am Ende bei diesem Gitarrensolo reingequatscht hat, habe ich gesagt, warum denn gerade da? Warum quatscht man? Wenn ich mal Radiomoderatorin werde, quatsch ich da nicht rein. Seht ihr, habe ich auch nicht gemacht. Ha! Aber vielleicht auch, weil ich einfach mit euren tollen WhatsApp-Nachrichten hier beschäftigt bin. Vielen Dank an dieser Stelle dafür und natürlich auch für eure vielen E-Mails. Es macht mega Spaß. Wir waren ja am Bodensee wieder mal zu Gast, haben natürlich auch die Jungs von Lakestuff getroffen, dazu aber etwas mehr später. Aber wir haben Laios Zitas kennengelernt, denn an der Uferpromenade in dem Ort, wo wir gewohnt haben, in einem Hotel, stand ein Klavier, wo jeder einfach Klavier spielen durfte. Und da war auch der Laios. Der Laios, der hat dort Klavier gespielt und Bronco hat gesagt, ach, er mag ja überhaupt nicht Klavier so gerne. Und ich habe gesagt, ja, aber ich mag das schon gerne und lass uns mal hier stehen bleiben und zuhören. Und was soll ich euch sagen? Als ich gehen wollte, sagt Bronco, ach, lass uns mal noch ein bisschen bleiben, gefällt mir eigentlich echt mega gut. Und wir waren dann jeden Abend da und jeden Abend hat auch Laios gespielt. Und dann habe ich ihn irgendwann angesprochen und habe gesagt, hey, hast du mal eine Karte von dir? Und dann hat er gesagt, ja, hast du denn was mit Musik zu tun? Ich sage, naja, ich spiele halt Blockflöte, Panflöte, aber kein Klavier. Ich habe mal früher Klavier gespielt, aber das kann ich nicht mehr. Ich kann nur noch den Flohwalzer und vielleicht für Elise oder so, aber ansonsten nicht. Und dann hat er gesagt, ich gebe dir mal eine Karte und dann habe ich mir mal die Homepage angeschaut und dann habe ich ihn am nächsten Tag angesprochen. Ich sage, hey, du sag mal, du bist ja nicht nur Klavierspieler, sondern du bist ja auch Singer-Songwriter. Und dann sagt er, ja, und habe ihm dann erzählt, dass ich eine Country-Radiosendung habe und auch natürlich einen Country-Radiosender namens Country-Musik 24. Und dann hat er mir erzählt, dass er sogar auch einen Country-Song aufgenommen hat und selbst geschrieben hat und den hat er mir zugeschickt. Und wir haben uns auch verabredet für den Herbst, dass wir gemeinsam dann mal ein Interview starten werden hier bei Country Musik 24 und er hat auch gesagt, hey, das ist aber eine ganz alte Aufnahme aus, ja, von vor 10, 15 Jahren und ich sagte, ist egal, die klingt trotzdem gut und wir spielen sie und wenn du mal wieder neue Aufnahmen hast, dann melde dich einfach und er ist jetzt gerade dabei, neue Songs aufzunehmen und da dürfen wir wirklich sehr gespannt sein, er macht nicht nur Country, er macht auch viele andere Sachen und ich empfehle euch einfach mal auf seine Homepage zu gehen, laiositas.de und dort werdet ihr wirklich so einiges finden, auch bei YouTube und Bronco und ich sind echt bei YouTube irgendwie hängen geblieben dann bei Laios, weil er macht so sagenhafte Songs, ja, wie auch so ein bisschen auf so Synthesizer und weiß ich, was alles steht. Einfach mal reinschauen, wirklich ganz, ganz toll. Und jetzt ist er hier für euch, laiositas und die Homepage nochmal, laiositas.de aus dem wunderschönen Langenargen am Bodensee. Hier ist sein Song, Some Songs.

Some Songs, Laios sieht das hier bei countrymusic24.com und wir haben so ein bisschen, ja, gesagt, es klingt auch so ein bisschen wie diese Band hier. Nämlich wie Smokey, She Rides Wild Horses.

In 2 Wochen habe ich jetzt wieder Urlaub, aber die Zeit bis dahin vergeht schon wieder irgendwie gar nicht. Und ich glaube, das ist immer so mit dem Gedanken, wenn man weiß, man hat bald Urlaub, dann dauert das immer alles viel, viel länger. Und dann, wenn man im Urlaub ist, geht das alles viel zu schnell vorbei. Aber deswegen einfach immer die Zeit im Urlaub genießen, ganz, ganz wichtig. Und ja, wir waren, wie gesagt, am wunderschönen Bodensee in den USA, am unteren südlichen Abschnitt von Deutschland, am wunderschönen Bodensee in Lindau natürlich auch und haben Alex und Klaus von Lakestuff besucht, denn sie haben ja einen neuen Song herausgebracht und Veröffentlichungsdatum war ja am 21. August. Und zufällig waren wir zu dieser Zeit natürlich auch gerade da unten und haben die beiden überrascht, denn das wusste keiner, dass wir da hinfahren und sollte auch einfach eine Überraschung sein. Denn wir haben gesagt, okay, dann haben wir mit den Jungs einfach eine Special-Sendung und die habt ihr, denke ich, alle auch gehört, zumindest ein Teil von euch. Und dort haben wir den neuen Song vorgestellt, You'll See. Für mich persönlich, muss ich ganz ehrlich sagen, ist das ein absoluter Ohrwurm-Song und er ist halt einfach auch Lexstuff. Wenn mich jemand fragen würde, hey, was macht Lexstuff für Musik, würde ich sagen, genau diese Richtung. Hört euch Lucy an, das ist genau die Richtung von Lake Stuff. Und hier sind die beiden vom Bodensee, lakestuff.music. Einfach mal schauen in den sozialen Netzwerken oder auch bei Spotify. Streamen, streamen, streamen ohne Ende oder auch kaufen. So werben sie das auch beide. Wir sind natürlich immer, hey, kauft CDs von den Bands. Bei Produktion der CDs, das kostet so viel Geld. Deswegen unterstützt die Bands, dass er einfach ja, die Musik kauft von den Bands. Hier ist Lake Stuff und ihr brandneuer Song You See.

Felix Duff hier bei countrymusic24.com. Und der Sven hat nochmal einen Musikwunsch geäußert. Und ich merke schon, ihr seid heute sehr deutschlastig oder halt auch sehr langsam. Also das ist für mich aber völlig okay und ich freue mich wirklich über jeden Musikwunsch. Und deswegen gibt es hier nochmal einen deutschsprachigen Country-Song. Ist ja eigentlich auch gar nicht schlecht, weil nicht jeder ist der englischen Sprache mächtig und versteht so die Songs, die da so gesungen werden. Und bei diesem Song, das ist schon so ein crazy Song. Also als ich zur Country-Musik gekommen bin, habe ich gedacht, wow, das ist auch Country. Ah, hier sind sie, die Cowboys der Nation nochmal. Das hört man auch immer, ne, dass sie es sind. Erkennungsmerkmal.

ich hatte ja gedacht, ich komme drumrum in dieser Sendung, weil bis eben war er nur einmal gewünscht und jetzt ist er schon dreimal gewünscht. Und deswegen spiele ich ihn natürlich. Und die Rede ist von Ella Langley und wer so ein bisschen die sozialen Netzwerke verfolgt, wird ja, naja, es wird gemunkelt, aber ich glaube nicht, dass es so passieren wird. Ich wünschen würde ich es mir, aber dass vielleicht Ella Langley auf dem C2C spielt. Aber wie gesagt, es sind alles nur so Buschfunk, ja. Ich glaube nicht, dass sie dort spielen wird, aber hoffen tue ich schon. Aber ich glaube, ich würde nicht Nein sagen, wenn dann ein Interview

0: Ja, Ella Langley. Susan Texas hier bei countrymusik24.com und das soll schon fast gewesen sein. Fast zwei Songs gibt es noch. Und ja, einen Song möchte ich einfach spielen, weil er zum einen gewünscht wurde. Und ja, dieser Song begleitet uns seit Thorstens Erkrankung, seit Bonkos Erkrankung. Und ja, ich finde ihn immer wieder toll, diesen Song, und macht mir immer wieder Gänsehaut. Und ja, nach diesem Song werde ich dann mich ganz dezent von euch verabschieden. Aber erstmal lauschen wir in diesen Song rein. Ready for the times to get better in a live-Version von Crystal Gayle.
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Das war's, die Independent Radio Show am heutigen 13.09.2026. Thanks for listening to my radio show yet. countrymusic24.com. Danke fürs Lauschen und danke für die vielen WhatsApp-Nachrichten und auch für die vielen E-Mails. Ihr seid einfach wirklich das, Entschuldigung, der Ausdruck, geilste Publikum. Und ja, bleibt uns treu. Ja, bleibt uns gewogen. In 2 Wochen hören wir uns wieder. Ansonsten, ihr könnt euch gerne meine Wiederholungen anhören. Schaut ins Programm auf countrymusic24.com. Und jetzt gibt es hier noch einen kleinen Live-Song, nämlich von Garth Brooks. Here's the Dance. Und ja, für mich absoluter Gänsehaut-Moment. Macht es gut, macht es schick, bleibt gesund. Keep healthy. Ciao, ciao, bye bye. Sagt euer kleiner DJ.

Ja, The Alphabet Song, das ABC der Country Music, das besang uns Billy Yates. Hier ist Hermann Lammersmeyer, countrymusic24.com ist wieder angesagt. Ich freue mich, dass Sie da sind. Ja, ja, Sie sind da. Wunderschön. Hier ist Brian Smith und He Drives On.

Ja, Clinton Gregory, immer noch einer der ganz, ganz Großen. Hier ist Lonnie Dean in The Mountain Bar, danach Rhonda, Vincent und Angels und Cooter Brown und Johnny Bush und Willie Nelson. Und da freut sich sicherlich eine Dame aus Shortens. Ja, gotta get drunk.

Ja, Ute, das hat dir sicherlich gefallen. Das waren Johnny Bush mit Willie Nelson und Cuda Brown und Gotta Get Drunk. Here's Johnny Horton and the Billy Boy, danach Doug Atkins, Why Not? Und dann haben wir die Graskers, und die haben wir auch schon oft hier gehört. The Last Train to Clarksville, geschrieben von den Monkees, genau.

The Last Train to Clarksville, the Grasicals. Here is the Big Bill Lister, and there's a tear in my beer. Das kennen viele, viele Fans von Seldom Sober oder den Emsland Hebrides. Ja, das habe ich dann immer gesungen mit Scotty Riggins. Da ist ein Tier in meinem Bier und es krabbelt immer noch. There's a tear in my beer.

There's a tear in my beer. Ja, nein, hier war Big Lister, Big Bill Lister als Sänger. Hier ist Hermann Lammersma und zwar als Wunsch für ein Paar aus Hameln. Ganz viele Grüße gehen dahin. Hermann Lammersmeier und Days von den Kings und ja, von der CD 1961 A Love Song. Viel Spaß.

Thank you for the days, Hermann Lammersmeier. Ja, die Kings hatten damals in den 60er Jahren einen kleinen, großen Hit damit. Hier ist Jim Rats und Ozark Nights und danach Linda Cassidy von einer ganz tollen CD.

Yeah, Linda Cassidy. Here's Charlotte Bradford and the Fiddle My Blues Away and Let's Go Fishing. Das hören wir uns an, obwohl ich ja nicht der Angler bin. Und danach Hermann Lammersmeyer, They Stole My Steel Guitar, und dann spiele ich für Bruce in Nashville.

Ja, und zum Tode von Dolly Parton, was uns wirklich traurig macht. Dolly Parton and the Graskels sind Viva Las Vegas.

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1: Dolly Parton and the Grascals, ja, ganz, ganz traurig, aber wie, was sollen wir alle machen, ja. Ray Sanders habe ich jetzt als nächstes, ein bekannter Sänger aus den 70er Jahren. Beer Drinking Music, und ich habe den Song geliebt, danach Bobby Bear und seine Familie, Holding the Ladder.
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3: Ja, und Bobby Bears Frau sang da im Background wunderschön. Hier ist Randy Thompson, Further On, danach Kelly Willis, You Can't Take It With You, mit Rolf Sieker am Banjo und danach Clay Blacker und Ticket to the Honky Tonk. Und ich habe mich so gefreut über den Besuch von Clay vor einigen Wochen.

Ja, Clay Blaker, einer der ganz, ganz Großen, und er wird immer noch gespielt ohne Ende. Hier ist Jim Owens und Vera to Vera Cruz, danach Hermann Lammersmeyer, All These Miles, auch mit Rolf Sieger am Banjo, und Britt Rose und Whose Bed Are Your Boots, Have Your Boots Been Under, so ist es genau.

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René Schaefer und hier ist Robin English, eine Dame aus Nashville, und sie singt Mamas don't let you cowboys grow up to be babies. Ja, das nehmen wir mal zu uns.

Das war Robin Englisch. Und hier ist Hermann Lammersmeier mit dem Radio-Song. Ja, Sie wissen, das Radio gibt es seit über 100 Jahren jetzt und es gibt auch den Song dazu. 100 Jahre Radio, Hermann Lammersmeier, The Radio-Song. Und dann haben wir für Astrid aus Potsdam Dan Vogelberg und Ride of the Rain.

Rhythm of the Rain. Das war Dan Vogelberg. Und jetzt für Betty in Fort Worth, Texas, Randy Floyd and Beautiful Lady.

Beautiful Lady, Randy Floyd, für alle Fans der Emsland Hillbillies. Und hier singen sie fast alle. Das ist The End of the Line, die Emsland Hillbillies mit Marion und Klaus und Arnold und wer auch immer dabei ist. Ja, es ist einfach ganz, ganz toll.

The End of the Line, die Emsland Hillbillies. Ziemlich neu das Ganze. So, ich wünsche Ihnen einen schönen Feierabend und wenn Sie eine Frage haben oder einen Wunsch haben, irgendwas Besonderes hören möchten, für irgendjemanden, klar ist das möglich. Schreiben Sie an hermann.l.meyer@freenet.de und ich freue mich sehr. Hier ist Mark Chestnut, I'm Gone. Ja, ich bin jetzt weg. Ich verschwinde. Auf Wiedersehen. Bis ganz bald. Hermann Lammersmeier sagt Tschüss.

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